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2: Guten Morgen, ich bin der Jonathan Ernst. Das Atomkraftwerk Güsgen brauche Unterstützung vom Bund. Das fordert dessen Chef Alexander Purer gegenüber dem Newsportal Schweiz heute. Sollte das Kraftwerk bis 2029 am Netz bleiben, seien Investitionen von 2 Milliarden Franken nötig. Entweder solle sich der Bund mit Investitionsbeiträgen am Langzeitbetrieb beteiligen oder einen fürs Kraftwerk rentablen Strompreis auf Jahre hinaus garantieren. Bei hohen Strompreisen könnte der Staat dabei sogar profitieren. Die ETH Zürich verliert einen Platz im weltweiten Hochschulranking. Laut dem aktuellen Ranking der Times Higher Education liegt die ETH Zürich neu auf Platz 12. Die ETH Lausanne liegt auf Platz 36. Wie vor einem Jahr bleibt die Universität Oxford die beste Hochschule der Welt und unter den Top 10 befinden sich weiterhin nur britische und amerikanische Hochschulen. Die Schweizer Fußballnationalmannschaft gewinnt in der Nations League souverän mit 3:0 gegen Schottland. Die Tore erzielen Ricardo Rodriguez, Nico Elvedi und Zeki Amduni. Die Schweiz führt mit 6 Punkten die Gruppe B vor Slowenien an. In der Schweizer Eishockeymeisterschaft gewinnt der EV Zug gegen die Rapperswil Jona Lakers mit 5:2. Der HC Aschua schlägt Lausanne mit 3:0. Ambrì Piotta verliert gegen Davos mit 0:3. Fribourg-Gottéron gewinnt gegen den SC Bern mit 5:2. Genf Servette schlägt Kloten mit 4:0. Die SCL Tigers gewinnen gegen Lugano mit 4:3. Und die ZSC Lions schlagen den IHC Biel mit 6:3. Es gibt einen mehrheitlich schönen Tag, es könnte aber gegen oben und vor allem im Westen ein bisschen mehr Wolken geben als in den letzten Tagen. Die Temperaturen die bleiben aber hoch, am Nachmittag gibt es bis zu 28 Grad. Morgen gibt es höchstens noch 22 Grad und es kommt am Abend regnen.
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0: Guten Morgen am 6 Uhr, falls die Augen noch nicht ganz offen sind. Wir sind schon mal für die Ohren parat. In den nächsten 20 Minuten gibt es ganz viele Hits für euren Start. Im neuen Tag. Good Time, schon mal ein gutes Ziel für den heutigen Tag. Ein Klassiker, den die meisten schon mal im Auto mitsingen. Mit dem Ray Parker und James Arthur ist ebenfalls mit dabei. Ganz viel Musik für euren Morgen am Mittwoch bei Sunshine. Das Wichtigste für euch, jetzt ist 6 Uhr.
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2: Guten Morgen, ich bin der Jonathan Ernst. Das Atomkraftwerk Güsgen brauche Unterstützung vom Bund. Das fordert dessen Chef Alexander Purer gegenüber dem Newsportal Schweiz heute. Sollte das Kraftwerk bis 2029 am Netz bleiben, seien Investitionen von 2 Milliarden Franken nötig. Entweder solle sich der Bund mit Investitionsbeiträgen am Langzeitbetrieb beteiligen oder einen fürs Kraftwerk rentablen Strompreis auf Jahre hinaus garantieren. Bei hohen Strompreisen könnte der Staat dabei sogar profitieren. Sie wurde 1996 zum Tode verurteilt. Heute soll Krista Pike in den USA hingerichtet werden. Die 50-Jährige wurde vor 30 Jahren für den Mord an einer damals 19-jährigen Bekannten schuldig gesprochen. Es wäre die erste Hinrichtung einer Frau im US-Bundesstaat Tennessee seit mehr als 200 Jahren. Menschenrechtsorganisationen und UN-Experten fordern die Absage der Hinrichtung. Die Verurteilte war als Kind selbst Opfer von Vergewaltigung, Gewalt und Vernachlässigung geworden.
3: Sport.
2: Die Schweizer Fußballnationalmannschaft gewinnt in der Nations League souverän mit 3:0 gegen Schottland. Die Tore erzielen Ricardo Rodriguez, Nico Elvedi und Zeki Amduni. Die Schweiz führt mit 6 Punkten die Gruppe B vor Slowenien an. In der Schweizer Eishockeymeisterschaft gewinnt der EV Zug gegen die Rapperswil-Jona Lakers mit 5:2. Der HC Aschua schlägt Lausanne mit 3:0. Ambrì Piotta verliert gegen Davos mit 0:3. Fribourg-Gottéron gewinnt gegen den SC Bern mit 5:2. Genf Servette schlägt Kloten mit 4:0. Die SCL Tigers gewinnen gegen Lugano mit 4:3. Und die ZSC Lions schlagen den IHC Biel mit 6:3.
0: Ganz viel Sunshine für euch, meistens sonnig bis milchig. Am Abend tut es langsam zu. Am Nachmittag gibt es 25 bis 26 Grad. Morgen werden die Wolken dicker. Später ist dann ein bisschen Regen möglich bei 22 Grad.
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0: Zusammen geht's ab in Mittwoch mit ganz viel Musik. Dann Steigmeier, mein Name. Guten Morgen euch.

Guten Morgen, Sunshineland. Am 9 ab 6 Uhr noch dunkel am Morgen. Wieder kühle Luft, also das Jäckli nicht vergessen. Und im Wald, da sind Blätter, die immer farbiger werden. Und langsam steigt jetzt auch wieder Vorfreude auf Zuckerwatte und Riesenrad. Gucci Autobahn. Noch 3 Tage bis zur Messe auf dem Insel zu Luzern. Und wenn es dann noch nach brennenden Mandeln, Popcorn und heissen Maroni schmeckt, dann ist klar, definitiv ist wieder Kilbizeit. Und wir liefern ganz viel Musik dazu.

0: Schönen guten Morgen, Sunshine Land. 17 ab 6 in die Schweiz jubelt. Und die Schotten, die können ihren Dudelsack wieder einpacken. Die Schweiz gewinnt Glasgow in der Nations League klar und deutlich mit 3:0. Die 12. Minute, der Sascha Rufer auf SRF aus dem Häusli.
1: Rodriguez nimmt mal Tor! Was für ein Hammer von Rodriguez! Ricardo Rodriguez mit dem 1:0 für die Schweiz.
0: Alles richtig gemacht und dann die 55. Minute.
1: Schön gespielt! 2:0! Und es ist Elvedi, der das Tor macht. 2:0 für die Schweiz.
0: Und die 82. Minute hat dann alles klar gemacht.
1: Da ist dieses Tor! Da ist dieses Tor von Amdouni! 3:0, Amdouni sucht nach dem Tor. Amdouni ist sauer, weil es ihm nicht gelingt.
0: Die Schweiz gewinnt gegen Schottland, verdient mit 3:0 und spielt dann am Samstag die Heime auf der Luzerner Almend gegen Slowenien.

Wir holen sie jetzt zusammen raus. Ganz viel Musik bei Sunshine, eurem Feelgood Radio Nummer 1 mit Icon Tina Turner und Not Pushed Limits. Schönen guten Morgen miteinander.

Jennifer Lopez zusammen mit dem David Guetta. Save me tonight. Und falls eure Energie am 6:30 noch irgendwo im Bett liegt und schlaft,

0: halb sieben und spätestens jetzt wird es langsam aktuell mit dem Wachwerden. Wir helfen an in den nächsten 20 Minuten mit ganz vielen Hits für euren Morgen. Mit Nobody to Love kommt schon ein bisschen Energie in die Küche, ins Bad oder ins Auto. Ricky Martin, der sorgt für einen kleinen Ausflug in die 90er. Und Pink macht euren Morgen trustful komplett. Viel Musik für euren Start in den Tag, da bei Sunshine. Sunshine-Wetter. Heute geniessen wir noch mal viel Sonne. Zuerst ziehen dann mal hohe Wolken auf. Gegen den Abend geht es langsam zu. 25 bis 26 Grad. Noch mal am Nachmittag. Morgen ist dann der Himmel meistens grau. Später wird es da und dort nass bei 22 Grad.
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0: Und für euch parat ist das Energiebündel Pink. Dani Steigmeier, mein Name. Guten Start euch.

schönen Start in Mittwoch am 20.07. Die Luzerner machen es vor, Zuger und viele andere, die heben jetzt noch durch. Die einen Kantone geniessen ja schon Herbstferien, andere. Ab dem Samstag dann heisst es dort Wecker abstellen, Schultaschen und Leuchtzeuge versorgen. Vorfreude ist ja bekanntlicherweise die schönste Freude. Und bis dahin gibt es bei uns den passenden Sound für einen Alltag und vor allem für den Rennsport. Guten Morgen!

0: Der Megastar, der Ed Sheeran, heute im Radio und nächstes Jahr vielleicht sogar wieder auf der Bühne. Vielleicht sogar wieder in der Schweiz. Schön wär's. Am 17 Minuten von 7.
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0: Und dann gehen wir zurück in eine Zeit, wo die Leute noch ein bisschen brüht waren, verklemmt. Und dann sind dann plötzlich drei flotte Amerikanerinnen auftaucht, sind gekommen und haben ihrem Sohn gesagt, reden wir ein bisschen über Sex, über dich und über mich. Und die Welt war fasziniert. Platz 1 für Salt and Pepper. Und let's talk about sex. Euer Happy Hit vom

Ja, wie ist euer Mut gerade im Moment, am 8 vor 7? Noch schnell das Kaffee austrinken, Zähne putzen, die Jacke schnappen, das Handy nicht vergessen und den neuen Start in Dienstag und Mittwoch. Heute haben wir Mittwoch den passenden Sound dazu, gibt es mit ganz viel Musik bei Sunshine. Und jetzt ein Hit, der sofort ein bisschen Sonne aufgeht. Für euch gibt es den Juanes. Guten Morgen miteinander.

0: Jacken an, Schlüssel dabei, Kaffee vielleicht noch schnell to go. Viele von euch geht es jetzt raus in den Tag und die passenden 20 Minuten Musik gibt es hier bei uns. Mit Shakira und Dai Dai. Snap ringet euch mit Rhythm is a Dancer. Euer echte 90er Ohrwurm in Morgen. Und der Weekend sorgt mit Blinding Light für noch mehr Energie. Ganz viele Hits von eurem Morgen hier bei Sunshine.
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0: Guten Morgen, das Wichtigste für euch, wir haben 7.
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4: Guten Morgen, ich bin der Jonathan Ernst. Günstigere Krankenkassenprämien für Personen, die freiwillig auf lebensverlängernde Therapien am Lebensende verzichten. Ein solches Modell wäre umsetzbar, das sagt Gesundheitsökonom Tilman Slembeck in der NZZ. Außerdem brauche es unter anderem eine Förderung der Allgemeinmedizin und Zusammenlegungen von Spitälern. Große US-Tech- und KI-Unternehmen sollen sich selbst beaufsichtigen. US-Präsident Donald Trump lehnt staatliche KI-Regeln ab. Dafür haben die Konzerne eine Absichtserklärung für mehr Sicherheit bei der Anwendung von KI unterzeichnet. Unternehmen wie Google, Meta oder OpenAI versprechen damit interne Sicherheitsprüfungen gegen Cyberangriffe sowie gegen biologische und chemische Bedrohungen. Über 2,5 Millionen Menschen sind von den Überschwemmungen in Thailand betroffen. Mindestens 22 Menschen sind dabei ums Leben gekommen, heißt es vom Katastrophenschutz. Zahlreiche Straßen und Wohngebiete stehen weiterhin unter Wasser. Bis am Wochenende hat es tagelang heftig geregnet.
1: Sport.
4: Die Schweizer Fußballnationalmannschaft gewinnt in der Nations League souverän mit 3:0 gegen Schottland. Die Tore erzielen Ricardo Rodriguez, Nico Elvedi und Zeki Amduni. Die Schweiz führt mit 6 Punkten die Gruppe B vor Slowenien an. In der Schweizer Eishockeymeisterschaft gewinnt der EV Zug gegen die Rapperswil-Jona Lakers mit 5:2. Der HC Aschua schlägt Lausanne mit 3:0. Ambrì Piotta verliert gegen Davos mit 0:3. Fribourg-Gottéron gewinnt gegen den SC Bern mit 5:2. Genf Servette schlägt Kloten mit 4:0. Die SCL Tigers gewinnen gegen Lugano mit 4:3. Und die ZSC Lions schlagen den IHC Biel mit 6:3.
0: Sunshine-Wetter heute meistens milchig bis sonnig. Wir freuen uns natürlich am Nachmittag auf 25 bis 26 Grad. Morgen gibt es mehr Wolken, später auch ein bisschen Regen, milchig bei 22 Grad.
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0: Wir freuen uns auf den Megastar, The Weekend. Ich bin Dani Steigmeier. Schönen Morgen euch.

Ein ganz toller Fußballsong von der Shakira. Die, 10:07. Guten Morgen, Sunshine Land. Die einen die schlafen jetzt am Morgen schon mal aus, die anderen schmieren noch ihr 9-Brot. Die Luzerner die haben Herbstferien, Zucker und andere Kantone müssen noch ein bisschen Geduld haben. So oder so, wir machen euren Herbst ein bisschen schöner. Mit Sunshine und ganz viel Musik. Guten Morgen miteinander.

0: Zusammen starten wir in Mittwoch, 17.07 haben wir aktuell die ersten Maroni im Herbst. Die sind die besten, sagt man. Ja, da und dort ist die Verlockung gross. Die ersten Maroni-Stände sind schon aufgebaut. An Ort, wo man einfach nicht kann vorbeilaufen kann, wenn man sie schmeckt. Man kann Maroni auch selber machen, zu Hause. Der Tipp vom Fachmann Röbi Steinegger, der Gourmet in unserem Team. So werden sie wirklich gut.
1: Zuerst auf jeden Fall ist es wichtig, dass Maroni vor dem Brätchen in Wasser einleist. Das am besten eine ganze Nacht lang, weil dann kann sich die Maroni mit Wasser vollsaugen. Und wenn sie nachher aufs Feuer oder auf den Grill oder wo auch immer drauf tust, dann tut das Wasser, das vollgesogen ist, sich verdampfen. Und dadurch gibt es so eine Luftschicht zwischen Maroni und Schale. Und das macht es nachher viel einfacher, um die zu schälen. Und zum Schälen ist auch wichtig, dass oben dran einfach wie beim Servola so ein Kreuzchen einschneidest. Durch das kannst du dann schon gut abziehen.
0: Ja, und dann einfach den guten Neu mit dem feinen Duft von Maroni in der Nase.

0: bald halb acht und falls eure Motivation gerade jetzt noch irgendwo so zwischen Bett und Kaffeemaschine liegt, wir helfen musikalisch noch in den nächsten 20 Minuten mit ganz vielen Hits. Mit dem Alex Warren und Fever Dream. Mit der 70er-Band Bonnie M. Und mit Sunny ganz gute Laune verbreitet. Und bei diesem Song hier dürft ihr ruhig schon mal mit den Füßen ein bisschen mitwippen. Jerusalem von Master KG. Gibt's bei uns noch vor der 8.
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0: Wir geniessen heute nochmal die Sonne, wo ein bisschen Milch daherkommt. Zuerst ziehen vor allem hohe Wolken durch. Gegen den Abend geht es zu 25 bis 26 Grad und die Wolken vom Abend bleiben dann bis morgen. Der Himmel ist morgen grau, später wird es da und dort nass bei 22 Grad.
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0: Für euch parat ist der Alex Warren. Dann ist Steigmeier mein Name. Guten Start im Mittwoch.

Boni M und Sunny für euren guten Start im Mittwoch. Euer Kilby-Countdown läuft noch 3 Tage bis zur Messe Luzern. Und wenn ihr jetzt so im KKL durchlauft, über die Seebrücke in Luzern, dann seht ihr schon von weitem das Karussell, das Riesenrad, das dort am Ecke vorne steht. Und spätestens, wenn man dann brennte Mandeln, Maroni und Zuckerwatte in der Luft schmeckt und die Leute geissen hört, ja, dann kommt doch richtiges Kilby-Feeling und Kilby-Gefühl auf. Noch 3 Tage bis zum Mess. Und bis dahin gibt es ganz viel Musik. Freue, gut im Herbststimmung.

0: Taylor Swift für Sunshine Land in 18 Minuten ist es 8. Jetzt geht es um 100 Franken Shoppinggeld.
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0: Und das Tolle daran ist ja, ihr alle da im Sunshine Land, die jetzt gerade zuhören, könnt selbstverständlich auch mitraten. Und jemand kann jetzt gross abräumen. Angemeldet hat sich in der Sunshine Radio App Tekla aus Hagedorn im schönen Kanton Zug. Guten Morgen.
2: Guten Morgen, Dani.
0: Ich muss ehrlich sein, ich habe eine Person, die ich kenne, die Tekla heisst. Das bist du. Der Name Tekla ist doch speziell. Wo kommt der Name her?
2: Es war eine griechische Göttheit. Und ich kann aber nichts mit Griechenland zu tun. Mein Vater hat den Namen ausgesucht. Keine Ahnung. Bei Nemeia gibt es die Spinne, die Tekla heisst. Oder es gibt Tekla Carola Wied. Das ist irgendeine deutsche Filmschauspielerin.
0: Aber
2: und eben ich.
0: Aha. Aber eben sonst so im bekannten Kreis oder verwandten Kreis heisst es nur du Tekla. Da gibt es nicht nur andere Teklas.
2: Nein, in unserem Verwandten.
0: Tekla,
2: genau.
0: Wo wir jetzt ein bisschen genauer herschauen müssen, ist bei der Frage vom Tag. Und zwar gibt es dann 3 Sekunden für dich. Spielen wir jetzt. Das ist deine Frage vom Tag. Mach den Satz fertig. Ich bin für und 3 Sekunden für dich.
2: Flamme,
0: das Flamme. Kommt ja wie aus dem Rohr geschossen. 3 Sekunden für dich haben gelangen. Das war sogar 1 Sekunde. Herzliche Gratulation, Tekla.
2: Danke vielmals.
0: 100 Franken Shoppinggeld für dich vom Wohncenter Emmen.
2: Das ist super, das freut mich.
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You Win Again, eine grossartige Band. Bee Gees, 8 Minuten, dann ist 8 und vielleicht sind ja gerade auf dem Weg ins Büro, auf die Baustelle oder bringen Kids noch schnell in die Schule, wenn ihr noch keine Herbstferien habt. Wir halten euch mit ganz viel Musik in Schwung bei Sunshine Radio. Walk the Moon, Shout Up and Dance. Guten

0: Bei vielen von euch läuft der Morgen schon auf Hochtouren, egal ob ihr schon am Arbeiten seid, unterwegs oder Ferien habt. In den nächsten 20 Minuten gibt es ganz viele Hits für euch. Der Jason Derulo bringt ganz ordentlich Schwung rein. Bei Billie Jean von Michael Jackson braucht es eigentlich nur den unverkennbaren Beat und die Füße wippen mit. Und das Mitwippen und Mitsingen geht gerade noch weiter beim David Guetta und der Ella Henderson. Ganz viel Musik für euren Mittwochmorgen bei Sunshine.
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0: Es ist 8 Uhr, die wichtigsten News für euch.
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6: Guten Morgen, ich bin der Jonathan Ernst. Günstigere Krankenkassenprämien für Personen, die freiwillig auf lebensverlängernde Therapien am Lebensende verzichten. Ein solches Modell wäre umsetzbar, das sagt Gesundheitsökonom Tilman Slembeck in der NZZ. Außerdem brauche es unter anderem eine Förderung der Allgemeinmedizin und Zusammenlegungen von Spitälern. Große US-Tech- und KI-Unternehmen sollen sich selbst beaufsichtigen. US-Präsident Donald Trump lehnt staatliche KI-Regeln ab. Dafür haben die Konzerne eine Absichtserklärung für mehr Sicherheit bei der Anwendung von KI unterzeichnet. Unternehmen wie Google, Meta oder OpenAI versprechen damit interne Sicherheitsprüfungen gegen Cyberangriffe sowie gegen biologische und chemische Bedrohungen. Über 2,5 Millionen Menschen sind von den Überschwemmungen in Thailand betroffen. Mindestens 22 Menschen sind dabei ums Leben gekommen, heißt es vom Katastrophenschutz. Zahlreiche Straßen und Wohngebiete stehen weiterhin unter Wasser. Bis am Wochenende hat es tagelang heftig geregnet. 4 von 10 Menschen sind extrem hohen Ozonwerten ausgesetzt. Laut einer Analyse des EU-Erdbeobachtungsprogramms Copernicus haben Hitzewellen, Brände und Sahara-Staub zu den hohen Konzentrationen an bodennahem Ozon geführt. Am stärksten war die Belastung in Metropolen wie Mailand, Delhi, Kairo und Mexico City. Große Brände verschlechterten die Atemluft zusätzlich.
0: Sunshine-Wetter, euer Mittwoch startet ziemlich sonnig an einem milchigen Himmel, 25 bis 26 Grad. Gegen den Abend kommen dann mehr und mehr Wolken. Morgen der Himmel eher grau, da im Sunshine-Land, dann dort vielleicht ein paar Tropfen. Bei 22 Grad.
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0: Freut euch auf den Megastar Jason Derulo. Ich bin Dani Steigmeier. Schönen Mittwoch.

Das ist euer sonniger Start im Mittwoch mit Sunshine 8 ab 8. Guten Morgen miteinander. Ja, die Luzerner, die machen es uns alle vor. Zucker und viele andere heben noch durch, heben die Stellung. Die einen Kantone, die geniessen ja schon die Herbstferien, andere dann ab dem Samstag. Und dann heisst es auch dort, eben zum Beispiel im Zuckerland, Wecker nicht mehr stellen, Schultaschen und Leuchtzeuge besorgen. Die Vorfreude ist ja bekanntlicherweise die schönste Freude. Und darum freuen wir uns jetzt schon vor mit dem passenden Sound für euren Endspurt mit dem Kid Laroi.

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0: Das ist die Sunshine-Morgenshow am Mittwoch, Viertel ab 8 Uhr, und die Schweiz jubelt. Und die Schotten, die können ihren Dudelsack wieder einpacken. Die Schweiz gewinnt Glasgow in der Nations League klar und deutlich mit 3:0. Die 12. Minute, der Sascha Rufer auf SRF aus Müsli.
1: Rodriguez nimmt Maas. Tor! Was für ein Hammer von Rodriguez! Ricardo Rodriguez mit dem 1:0. Für die Schweiz.
0: Alles richtig gemacht und dann die 55. Minute.
1: Schön gespielt! 2:0! Und es ist Elvedi, der das Tor macht. 2:0 für die Schweiz.
0: Und wir haben uns gerade nochmal gefreut auf die 82. Minute.
1: Da ist dieses Tor! Da ist dieses Tor von Amdouni! 3:0, Amdouni sucht nach dem Tor. Amdouni ist sauer, weil es ihm nicht gelingt.
0: Die Schweiz gewinnt gegen Schottland also verdient und spielt am Samstag die Heim auf der Luzerner Almend gegen Slowenien. Hoffentlich dann auch wieder mit dem

0: Euer Tag ist definitiv gestartet und falls eure Energie trotzdem gerade noch einen kleinen Schub kann brauchen, in den nächsten 20 Minuten gibt es ganz viele Hits für euch. We are the people we've been waiting for. Martin Garrix zusammen mit Bono bringt euch mit We Are The People durch den Morgen. Der Brian Adams für euch mit einem Hit zum Mitsingen. Und dann haben wir hier auch noch Honey Boy. Bringt den richtigen Ruf dazu. Noch mehr Hits für euch Vormittag, da bei Sunshine.
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0: Sunshine-Wetter, geniessen heute nochmal die Sonne. Zuerst ziehen ein paar hohe Wolken durch, die machen die Sonne ein bisschen milchig. Gegen den Abend dort sind zu 25 bis 26 Grad, haben es gut am Nachmittag. Morgen dann, im Sunshine-Land ist der Himmel doch innen grau. Später wird es dann sogar da und dort ein bisschen nass.
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0: Für euch parat, Purple Disco Machine. Ich bin Dani Steigmeier. Guten Mittwoch euch.

0: Sunshine Land, guten Morgen. Wer zu Luzern zur Schule geht, hat es gut. Der ist nämlich schon im Ferienmodus. Zug und andere Kantone, die brauchen noch 3 Tage Geduld. Dafür steigt natürlich mit jedem Schultag die Vorfreude, vor allem dann, wenn man am Nachmittag frei hat wie heute. Wir bringen euch musikalisch schon mal ein bisschen in das Feriengefühl hinein jetzt.
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0: Was für ein toller Herbst das da verwacht. Wir lieben den Herbst eben gerade wegen dem, zum Beispiel wegen dieser wunderbaren Sonne, die da ist. Und hoffentlich auch wegen der Maroni. Die erste Maroni, sagt man ja, von der Saison. Die sind am besten. Ja, und da und dort ist ja die Verlockung gross. Da werden die ersten Maroni-Stände aufgebaut, sind vielleicht schon am Ecken dort, wo man vermutet. An diesen Ort, wo man nicht vorbeilaufen kann, der feine Duft lockt halt schon. Man kann übrigens Maroni auch selber machen, zuhause. Der Tipp vom Fachmann, Röbi Steinegger, der Gourmet in unserem Team. So werden sie wirklich gut Röbi.
1: Zuerst auf jeden Fall ist es wichtig, dass Maroni vor dem Brätchen in Wasser einleist. Das am besten eine ganze Nacht lang, weil dann kann sich die Maroni mit Wasser vollsaugen. Und wenn sie nachher aufs Feuer oder auf den Grill oder wo auch immer drauf tust, dann tut das Wasser, das vollgesogen ist, sich verdampfen. Und durch das gibt es so eine Luftschicht zwischen Maroni und Schale. Und das macht es nachher viel einfacher, um die zu schälen. Und zum Schälen ist auch wichtig, dass oben dran einfach wie beim Servola so ein Kreuzchen einschneidest. Durch das kannst du dann die Schale gut abziehen.
0: Ja, und dann einfach noch einen guten mit dem feinen Maroni-Duft in der Nase.

0: Aktuelle Hits, 80er-Feeling und ein Song zum Träumen. In den nächsten 20 Minuten ganz viel Musik für euch. Einen sogar noch mitwippen, der Kamerad mit Be Mine. Mit dem FR David. Holen wir euch den unverwechselbaren Sound von den 80ern zurück. Ins Radio. Und mit Coldplay geht es direkt ab ins Paradies. Euer Vormittag mit noch mehr Hits. Da bis Sunshine.
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0: Schönen Vormittag, jetzt wird's 9 Uhr.
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7: Guten Morgen, ich bin der Jonathan Ernst. Der Schweizerische Nationalfonds SNF hat beim Bund knapp 5,5 Milliarden Franken Forschungsgelder beantragt. Mit dem Geld für die Jahre 2029 bis 2032 soll die Schweiz in der Forschung nicht abgehängt werden. Diese Investitionen seien notwendig, um die internationale Spitzenposition der Schweiz in der Forschung und Innovation zu halten, teilt der SNF mit. Im Vergleich zum Jahr 2028 wächst das Budget damit um 3%. Für den Luzerner Durchgangsbahnhof sollen bis 2031 vom Bund Gelder für 2 Bauetappen gesprochen werden. Die SBB halten diesen Zeitplan jedoch für zu ambitioniert, schreibt die Luzerner Zeitung. Dafür müsste die Planung des Neustadttunnels schon weit fortgeschritten sein. Dass das machbar ist, bezweifeln die SBB, da der Bau geologisch äußerst anspruchsvoll sei. Die Luzerner Regierung möchte dennoch auch die zweite Etappe ohne Unterbruch weiterplanen. China hat die EU im Handelsstreit vor Konsequenzen gewarnt. Sollte die EU handelspolitische Maßnahmen ergreifen und China beispielsweise den Zugang zum EU-Markt einschränken, werde China entschlossen reagieren, heißt es vom Handelsministerium. Deutschland und Frankreich sollen laut EU-Beamten an einem gemeinsamen Papier arbeiten, mit dem Instrumente für solche Massnahmen gefordert werden.
0: Euer Mittwoch startet ziemlich sonnig, etwa milchig dann der Himmel am Nachmittag, 25 bis 26 Grad. Gegen den Abend dann mehr und mehr Wolken. Morgen ist der Himmel doch eher grau und dann dort kommen aus dem Himmel raus sogar ein paar Tropfen. Bei 22 Grad am Nachmittag.
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0: Die Megaband Coldplay extra für euch. Ich bin Dani Steigmeier. Feins Zuni. Hey.

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8: Im Studio der Jonathan Ernst. Firmen zu gründen scheint in der Schweiz gerade Trend zu sein. Mit fast 42.000 hat es in den ersten 9 Monaten so viele Neugründungen gegeben wie noch nie, wie eine Analyse des Instituts für Jungunternehmen zeigt. Das sind 2% mehr als letztes Jahr im gleichen Zeitraum. Den größten Anstieg gab es anteilsmäßig im Kanton St. Gallen, vor allem in der Beratung im Handwerk und im Immobilienbereich. Für den Luzerner Durchgangsbahnhof sollen bis 2031 vom Bund Gelder für 2 Bauetappen gesprochen werden. Die SBB halten diesen Zeitplan jedoch für zu ambitioniert, schreibt die Luzerner Zeitung. Dafür müsste die Planung des Neustadttunnels schon weit fortgeschritten sein. Dass das machbar ist, bezweifeln die SBB, da der Bau geologisch äußerst anspruchsvoll sei. Die Luzerner Regierung möchte dennoch auch die 2. Etappe ohne Unterbruch weiterplanen. Ein Flugzeug nach Tel Aviv sei entführt worden. Darauf deutete ein Notfallsignal hin, das heute Morgen in Israel empfangen wurde. Nun gab es Entwarnung. Hintergrund war laut der Times of Israel ein Streit zwischen den beiden Piloten, der in einer Prügelei eskalierte. Das Flugzeug war auf dem Weg von Dubai nach Tel Aviv und sei über Saudi-Arabien abgedreht. Wegen des falschen Notfallsignals seien sogar 2 israelische Kampfjets gestartet. In Marokko steht erstmals eine Frau an der Spitze der Regierung. Fatima Ezzara El-Mansouri ist von König Mohammed VI. Zur neuen Regierungschefin ernannt worden. Zuvor hatte ihre El-Mansouri-Partei bei der Parlamentswahl rund 1/4 der Sitze gewonnen und damit das beste Resultat erzielt. El-Mansouri muss nun eine Koalition aushandeln, um regieren zu können. Es könnte zwar ein paar Wolken noch haben, auch am Nachmittag. Insgesamt wird es aber ein schöner und sehr warmer Tag. Einmal mehr. Temperaturen gehen bis auf 28 Grad hoch. Morgen gibt es dann noch höchstens 22 Grad und gegen da oben kommt es regnen.
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3: Im Studio der Jonathan Ernst. Der Ständerat ist für den Kompromiss bei der neuen Lohnschutzregelung mit der EU. Dazu gehört auch der umstrittene Kündigungsschutz für Personalvertretungen. Gewerkschaften stellten ihre Unterstützung für das gesamte EU-Vertragspaket in Frage, wenn Arbeitnehmende nicht ausreichend geschützt würden. Für Gegner aus dem bürgerlichen Lager sei dies kein Kompromiss mit den Gewerkschaften, sondern ein Zugeständnis an diese. Firmen zu gründen scheint in der Schweiz gerade Trend zu sein. Mit fast 42.000 hat es in den ersten 9 Monaten so viele Neugründungen gegeben wie noch nie, wie eine Analyse des Instituts für Jungunternehmen zeigt. Das sind 2% mehr als letztes Jahr im gleichen Zeitraum. Den größten Anstieg gab es anteilsmäßig im Kanton St. Gallen, vor allem in der Beratung im Handwerk und im Immobilienbereich. Ein Flugzeug nach Tel Aviv sei entführt worden. Darauf deutete ein Notfallsignal hin, das heute Morgen in Israel empfangen wurde. Nun gab es Entwarnung. Hintergrund war laut der Times of Israel ein Streit zwischen den beiden Piloten, der in einer Prügelei eskalierte. Das Flugzeug war auf dem Weg von Dubai nach Tel Aviv und sei über Saudi-Arabien abgedreht. Wegen des falschen Notfallsignals seien sogar 2 israelische Kampfjets gestartet. Die ukrainische Hauptstadt Kiew und ihr Umland sind in der Nacht von Russland massiv angegriffen worden. Mindestens 2 Menschen sind durch die ballistischen Raketen oder Kampfdrohnen ums Leben gekommen. Mindestens 5 wurden verletzt. In einem Vorort kam ein Kind ums Leben, teilte die lokale Regierung mit. Dazu habe es Schäden an mehreren Gebäuden gegeben. Es könnte zwar ein paar Wolken noch haben, auch am Nachmittag. Insgesamt wird es aber ein schöner und sehr warmer Tag. Einmal mehr. Temperaturen gehen bis auf 28 Grad rauf. Morgen gibt es dann noch höchstens 22 Grad und gegen da oben kommt es regnen.
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4: Heute am Mittwoch kostet das Heizöl öko-schwefelarme bei einer Abnahme ab 3000 Liter 160 Franken 20 pro 100 Liter. Wenn ihr mindestens 6000 Liter bestellt, zahlt ihr 158 Franken 47.
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5: Im Studio der Dario Jecker. Nächstes Jahr steigen die Krankenkassenprämien erneut im Durchschnitt um 5%. Aus der Politik kommen verschiedene Vorschläge, damit die Kosten nicht jährlich weiter steigen. Um die steigenden Kosten zu bremsen, sei allerdings in erster Linie wichtig, weniger Leistungen abzudecken, sagt Harry Büsser, Krankenkassenexperte beim Vergleichsdienst Comparis.
6: Um in der Grundversicherung etwas auszurichten, wäre es mal nötig, dass man nicht immer neue Leistungen in die Grundversicherung reinnimmt. Also, wenn man denkt, irgendwie vor 20 Jahren sind viele Pflegeleistungen und so, man müsse aus der eigenen Tasche zahlen und heute werden die über die Grundversicherung abgedeckt.
5: Dazu gehören beispielsweise die Homöopathie, sagt Büsser weiter. Der Ständerat hält am ausgehandelten Kompromiss zum Schutz der Schweizer Löhne fest. Dazu gehört auch ein stärkerer Kündigungsschutz für gewählte Personalvertretungen, also für Angestellte, die in einem Betrieb die Interessen ihrer Kolleginnen und Kollegen vertreten. Gewerkschaften und Linke sehen diesen Kündigungsschutz als wichtigen Teil des mit der EU ausgehandelten Gesamtpakets. Kritiker aus dem bürgerlichen Lager halten ihn dagegen für sachfremd und für ein Zugeständnis an die Gewerkschaften. Der Ständerat hat der Regelung zugestimmt. Die Stadt Zug budgetiert für das nächste Jahr ein Plus von rund 16 Millionen Franken. Die Stadtregierung beantragt dem Parlament, dass die Steuern nächstes Jahr unverändert bei 52% bleiben. Im Budget für das nächste Jahr sind Investitionen von über 86 Millionen Franken geplant. Rund ein Drittel davon fließt in Schulbauten, teilt die Stadt Zug mit. Im Norden und Osten scheint die Sonne, von Westen her kommen durch den Tag mehr und mehr Wolken. Über den Bergen sind ein paar Tropfen möglich, das bei heute maximal 24 bis 26 Grad.
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6: Im Studio der Dario Jecker. Um die Krankenkassenprämien zu senken, sollte es wichtiger werden, wie erfolgreich die Behandlungen sind und nicht, wie viele Behandlungen stattfinden. Das sagt Harry Büsser, Krankenkassenexperte beim Vergleichsdienst Comparis. Die Prämien steigen im kommenden Jahr um durchschnittlich 5%, wie das Bundesamt für Gesundheit gestern mitgeteilt hat. Der Behandlungserfolg müsse in den Fokus rücken, sagt Büsser.
7: Ich sehe das vor allem dort, wo man eben nicht nur schaut, wie viel Mal wird operiert und wie viele Stunden tut ein Arzt aufwenden, sondern auch versucht, etwas zu machen, wo man zumindest die Qualität ein bisschen messen würde.
6: Auch sollte die Krankenkasse weniger Leistungen abdecken, um die steigenden Kosten zu bremsen, so Büsser. Der Ständerat hält am ausgehandelten Kompromiss zum Schutz der Schweizer Löhne fest. Dazu gehört auch ein stärkerer Kündigungsschutz für gewählte Personalvertretungen, also für Angestellte, die in einem Betrieb die Interessen ihrer Kolleginnen und Kollegen vertreten. Gewerkschaften und Linke sehen diesen Kündigungsschutz als wichtigen Teil des mit der EU ausgehandelten Gesamtpakets. Kritiker aus dem bürgerlichen Lager halten ihn dagegen für sachfremd und für ein Zugeständnis an die Gewerkschaften. Der Ständerat hat der Regelung zugestimmt. Die Schweiz sollte mehr gegen Übergewicht tun. Das finden 3 von 4 Befragten einer Studie des Forschungsinstituts GFS Bern. Staatliche Eingriffe wie neue Abgaben oder Verbote stoßen dabei jedoch auf wenig Akzeptanz. Auch eine Zuckersteuer lehnen 2/3 ab. Besonders groß ist die Zustimmung zu Prävention und einem besseren Schutz von Kindern vor Werbung für ungesunde Lebensmittel. Im Norden und Osten scheint die Sonne, von Westen her kommen durch den Tag mehr und mehr Wolken. Über den Bergen sind ein paar Tropfen möglich, das bei heute maximal 24 bis 26 Grad.
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3: Im Studio der Dario Jecker. Das Schweizer Parlament soll eine ständige Vertretung in Brüssel erhalten. Das fordert der Ständerat im Rahmen der neuen EU-Verträge. Die Vertretung soll die dynamische Rechtsübernahme kontrollieren. So soll das Parlament die Rechtsetzungsprozesse der EU frühzeitig mitverfolgen können. Damit soll es sich auf Gesetzesänderungen frühzeitig einstellen können. Auch Norwegen verfügt über eine solche Dienststelle beim Europäischen Parlament. Der Pegel des Bodensees könnte in Konstanz bald unter die Marke von 2,50 Meter fallen. Wegen der anhaltenden Trockenheit rechnet die Baden-Württembergische Landesanstalt für Umwelt in den kommenden Wochen tendenziell mit einem weiter sinkenden Pegel. Laut dem deutschen Wetterdienst ist erstmal keine Entspannung in Form von Regen in Sicht. Der tiefste Stand, der in Konstanz je gemessen wurde, war 2,26 Meter. Auch Nidwalden und Schwyz wollen ein Forschungszentrum zum nationalen Finanzausgleich. Diesen will der Kanton Zug genauer untersuchen können. Auch der Kanton Luzern hat Zug bereits finanzielle Unterstützung dafür zugesagt. Luzern soll die nächsten 4 Jahre je 50.000 Franken bezahlen, Schwyz und Nidwalden je 25.000. Für den Kanton Zug sind es 300.000 Franken pro Jahr. Der Pegel des Wichelsees im Kanton Obwalden soll temporär abgesenkt werden. Geplant ist ein neuer Fischabstieg. Damit die Fische das Kraftwerk Sarna A in Zukunft überwinden können, heißt es in der Mitteilung der CKW. Die Fische sollen so in Zukunft die rund 9 Meter Höhendifferenz beim Stausee überwinden können. Die Arbeiten dazu beginnen kommende Woche. Im Norden und Osten scheint die Sonne, von Westen her kommen durch den Tag mehr und mehr Wolken. Über den Bergen sind ein paar Tropfen möglich, das bei heute maximal 24 bis 26 Grad.
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3: Im Studio der Dario Jecker. Das Schweizer Parlament soll eine ständige Vertretung in Brüssel erhalten. Das fordert der Ständerat im Rahmen der neuen EU-Verträge. Die Vertretung soll die dynamische Rechtsübernahme kontrollieren. So soll das Parlament die Rechtsetzungsprozesse der EU frühzeitig mitverfolgen können. Damit soll es sich auf Gesetzesänderungen frühzeitig einstellen können. Auch Norwegen verfügt über eine solche Dienststelle beim Europäischen Parlament. Der Pegel des Bodensees könnte in Konstanz bald unter die Marke von 2,50 Meter fallen. Wegen der anhaltenden Trockenheit rechnet die Baden-Württembergische Landesanstalt für Umwelt in den kommenden Wochen tendenziell mit einem weiter sinkenden Pegel. Laut dem deutschen Wetterdienst ist erstmal keine Entspannung in Form von Regen in Sicht. Der tiefste Stand, der in Konstanz je gemessen wurde, war 2,26 Meter. Auch Nidwalden und Schwyz wollen ein Forschungszentrum zum nationalen Finanzausgleich. Diesen will der Kanton Zug genauer untersuchen können. Auch der Kanton Luzern hat Zug bereits finanzielle Unterstützung dafür zugesagt. Luzern soll die nächsten 4 Jahre je 50.000 Franken bezahlen, Schwyz und Nidwalden je 25.000. Für den Kanton Zug sind es 300.000 Franken pro Jahr. Der Pegel des Wichelsees im Kanton Obwalden soll temporär abgesenkt werden. Geplant ist ein neuer Fischabstieg. Damit die Fische das Kraftwerk Sarna A in Zukunft überwinden können, heißt es in der Mitteilung der CKW. Die Fische sollen so in Zukunft die rund 9 Meter Höhendifferenz beim Stausee überwinden können. Die Arbeiten dazu beginnen kommende Woche. Im Norden und Osten scheint die Sonne, von Westen her kommen durch den Tag mehr und mehr Wolken. Über den Bergen sind ein paar Tropfen möglich, das bei heute maximal 24 bis 26 Grad.
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1: Geniessen den herrlichen Spatzsommertag im Sunshine-Land. Den Soundtrack dazu mit ganz viel Musik gibt's bei uns. Schönen Nachmittag!

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8: Im Studio der Dario Jecker. Zwei Männer sind in Lauperswil im Kanton Bern mit Schussverletzungen ums Leben gekommen. Es handelt sich um einen 49-jährigen Schweizer und seinen 84-jährigen Vater. Die Berner Kantonspolizei geht davon aus, dass der eine den anderen erschoss und sich dann selbst das Leben nahm. Wer Täter und wer Opfer ist, ist nicht klar. Die Polizei war am Montagabend alarmiert worden, nachdem der Sohn leblos gefunden worden war. Der schwer verletzte Vater starb gestern im Spital. 4 Monate Mutter und 4 Monate Vaterschaftsurlaub, das will die Familienzeit-Initiative. Diese ist heute von einer Allianz aus Vertretern verschiedener Parteien und Organisationen eingereicht worden. Die Volksinitiative verlangt je 18 Wochen, also rund 4 Monate bezahlte Elternzeit nach der Geburt, und zwar für beide Elternteile. Bis anhin erhalten Mütter 14 und Väter 2 Wochen Urlaub nach der Geburt. Beim Flugplatz Kägiswil darf nicht mehr geflogen werden. Das Bundesamt für Zivilluftfahrt Basel hat die Schließung des Flugplatzes angeordnet, wie das Amt mitteilt. Grund ist der geplante Neubau für den Hauptsitz der Rega, für den bei der Piste die Profilstangen aufgestellt werden. Bis zum 20. November gilt ein Flugverbot. Für danach stellt der Bund der Flugplatzgenossenschaft aber in Aussicht, wieder fliegen zu dürfen, jedoch zeitlich befristet.
9: Sport.
8: In wenigen Wochen beginnt der Skiweltcup. Heute haben die Schweizer Fahrerinnen und Fahrer sich zur kommenden Saison geäußert. Ein Highlight für die Athletinnen und Athleten ist die Heim-WM in Crans-Montana im Februar. Darauf freue er sich besonders, sagt Loic Meyer.
10: Es ist immer schön, WM in die Schweiz zu haben. Es ist ein Erlebnis, das wir nicht jedes Jahr haben. Und jetzt wieder ein Heim-WM zu feiern, zu Hause, mit das ganze Fansclub, ganze Familie, Freunde dabei. Das wird sicher etwas ganz Spezielles, und dafür freuen wir einfach auf jedes Rennen.
8: Die ersten Rennen finden Ende Oktober im österreichischen Sölden statt. Im Norden und Osten scheint die Sonne, von Westen her kommen durch den Tag mehr und mehr Wolken. Über den Bergen sind ein paar Tropfen möglich, das bei heute maximal 24 bis 26 Grad.
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6: Zusammen unterwegs auf der Zielgeraden vom Arbeitstag, auf dem Weg Richtung Feierabend mit ganz viel Musik und Dani Steigmeier. Hallo!

0: Das ist heute Mittwochnachmittag im Sunshine-Land. Noch 3 Tage bis zur Messe zu Luzern. Man hört die Leute schon ein bisschen im Messe-Mood rein. Aber spätestens dann, wenn man brennte Mandeln, Maroni oder auch Zuckerwatte schmeckt und auch die Leute hören uns, ja, da kommt so ein richtiges Kilbe-Gefühl auf mit ganz viel Adrenalin.
1: Es geht los, alles verriegelt, alles durch. Wir starten.
0: Ganz schöne Messe.

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Elvis Presley für euren schönen Mittwochnachmittag. Ja, die Luzerner, die haben es ja schon noch gut. Zucker und viele andere, die müssen es eben halt noch durchheben, die Stellung halten. Die einen Kantone, wie eben Luzern, die geniessen schon die Herbstferien. Andere starten dann am Samstag. Und das heisst dann auch dort, Wecker nicht mehr stellen, Schultaschen und Leuchtzeuge versorgen. Die Vorfreude ist ja bekanntlicherweise die schönste Freude. Und bis dahin, bis am Samstag, gibt es bei uns den passenden Sound für euren Endspurt.

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7: Im Studio der Dario Jecker. Zwei Männer sind in Lauperswil im Kanton Bern mit Schussverletzungen ums Leben gekommen. Es handelt sich um einen 49-jährigen Schweizer und seinen 84-jährigen Vater. Die Berner Kantonspolizei geht davon aus, dass der eine den anderen erschoss und sich dann selbst das Leben nahm. Wer Täter und wer Opfer ist, ist nicht klar. Die Polizei war am Montagabend alarmiert worden, nachdem der Sohn leblos gefunden worden war. Der schwer verletzte Vater starb gestern im Spital. 4 Monate Mutter und 4 Monate Vaterschaftsurlaub, das will die Familienzeit-Initiative. Diese ist heute von einer Allianz aus Vertretern verschiedener Parteien und Organisationen eingereicht worden. Die Volksinitiative verlangt je 18 Wochen, also rund 4 Monate bezahlte Elternzeit nach der Geburt, und zwar für beide Elternteile. Bis anhin erhalten Mütter 14 und Väter 2 Wochen Urlaub nach der Geburt. Beim Flugplatz Kägiswil darf nicht mehr geflogen werden. Das Bundesamt für Zivilluftfahrt Basel hat die Schließung des Flugplatzes angeordnet, wie das Amt mitteilt. Grund ist der geplante Neubau für den Hauptsitz der Rega, für den bei der Piste die Profilstangen aufgestellt werden. Bis zum 20. November gilt ein Flugverbot. Für danach stellt der Bund der Flugplatzgenossenschaft aber in Aussicht, wieder fliegen zu dürfen, jedoch zeitlich befristet.
8: Sport.
7: In wenigen Wochen beginnt der Skiweltcup. Heute haben die Schweizer Fahrerinnen und Fahrer sich zur kommenden Saison geäußert. Ein Highlight für die Athletinnen und Athleten ist die Heim-WM in Crans-Montana im Februar. Wendy Holdener startete schon einmal bei einer Heim-WM 2017 in St. Moritz. Auf die Heim-WM freue sie sich sehr fest, sagt Holdener.
9: Dass ich das jetzt das zweite Mal erleben darf, ist schon etwas ganz Spezielles. Oder ja, ist sicher das Ziel, dass ich wieder in Höchstform bin und dort bin. Und ja, ich sehe es eher als etwas sehr Schönes.
7: Die ersten Rennen finden Ende Oktober im österreichischen Sölden statt. Morgen zeigt sich pünktlich auf Anfang Oktober das Herbstwetter. Die Nacht dürfte noch trocken sein, morgen ziehen aber dicke Wolken und Regen auf. Zuerst im Westen, am Abend aber auch im Osten. Das bei Höchstwert von um die 21 Grad morgen.
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5: Parat für euch die deutsche Band Milky Chance. Mit ganz viel Musik geht's ab direkt in eure Feierabend mit dem Dani Steigmeier.

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0: Wir wünschen einen schönen Feierabend im Sunshine-Land. Ja, die Schweiz, die jubelt. Und die Schotten, die können ihren Dudelsack wieder einpacken. Die Schweiz gewinnt Glasgow gestern Abend in der Nations League klar und deutlich mit 3:0. Die 12. Minute, die sagenhafte 12. Minute, der Sascha Rufer auf SRF aus dem Häusli wie eine Nähmaschine.
1: Rodriguez nimmt Maas, Tor! Was für ein Hammer von Rodriguez! Ricardo Rodriguez mit dem 1:0 für die Schweiz.
0: Ja, und man kann natürlich sagen, alles richtig gemacht und dann die 55. Minute.
1: Schön gespielt! 2:0! Und es ist Elvedi, der das Tor macht. 2:0 für die Schweiz.
0: Und in der 82. Minute ist dann alles klar gewesen.
1: Da ist dieses Tor! Da ist dieses Tor von Amdouni! 3:0, Amdouni sucht nach dem Tor. Amdouni ist sauer, weil es ihm nicht gelingt.
0: Ja, die Schweiz gewinnt gegen Schottland. 3:0 spielt dann am Samstag die Hei auf der Luzerner Almend gegen Slowenien. Und hoffentlich dann auch wieder mit dem...

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0: Schönen Mittwochabend euch. Stellt euch vor, es ist Herbst und es schmeckt ganz fein nach Maroni. Könnt ihr haben, auch die Hei. Und wir haben einen im Team, der Röbi Steinecker, der ist ein Fachmann in Sachen Gourmet. Der Gourmet, der verratet uns jetzt, wie Maroni wirklich gut werden, die Heime.
1: Zuerst auf ist es wichtig, dass Maroni vor dem Brätchen in Wasser einleist. Das am besten eine ganze Nacht lang, weil dann kann sich die Maroni mit Wasser vollsaugen. Und wenn sie nachher aufs Feuer oder auf den Grill oder wo auch immer drauf tust, dann tut das Wasser, das vollgesogen ist, sich verdampfen. Und das gibt es so eine Luftschicht zwischen Maroni und Schale. Und das macht es nachher viel einfacher, um die zu schälen. Und zum Schälen ist auch wichtig, dass oben dran einfach wie beim Servola so ein Kreuzchen einschneidest. Durch das kannst du dann die Schale gut abziehen. Yeah!

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4: Im Studio der Dario Jecker. 4 Monate Mutter- und 4 Monate Vaterschaftsurlaub, das will die Familienzeitinitiative. Diese ist heute von einer Allianz aus Vertretern verschiedener Parteien und Organisationen eingereicht worden. Die Volksinitiative verlangt je 18 Wochen, also rund 4 Monate bezahlte Elternzeit nach der Geburt, und zwar für beide Elternteile. Bis anhin erhalten Mütter 14 und Väter 2 Wochen Urlaub nach der Geburt. Ab morgen gibt es neue Titel bei der höheren Berufsbildung und das Ein- und Ausreisesystem an Schweizer Flughäfen ändert sich. Mia Schirmer.
5: Weil das neue Grenzsystem von der EU an Schweizer Flughäfen eingesetzt wird, werden Grenzkontrollen schrittweise digitalisiert. Fingerabdrücke und das Gesicht werden abgespeichert, darum kann die Grenzkontrolle länger gehen. Wer plant, eine höhere Berufsbildung abzuschliessen, bekommt neu auch Titelzusätze wie Professional Bachelor oder Professional Master. Und für Lernende in Berufen mit unregelmäßigen Arbeitszeiten wie der Pflege oder Gastronomie werden die Regeln für Nacht- und Sonntagsarbeit angepasst. Solche Einsätze sind für Jugendliche grundsätzlich nur beschränkt erlaubt. Für bestimmte Lehrberufe gibt es aber Ausnahmen, wenn die Arbeitszeiten nötig sind, um praktische Erfahrungen zu sammeln.
4: Die Gemeinde Oberlunkhofen hat bei der Aargauer Regierungsratsersatzwahl am 18. Oktober zusätzlichen Aufwand. 2 Personen im selben Haushalt haben die Wahlunterlagen jeweils doppelt erhalten. Die Gemeinde Oberlunkhofen geht von einem technischen Fehler beim Druck aus. Weitere solche Fälle seien jedoch nicht bekannt. Das Wahlbüro wird am Wahlsonntag alle Stimmabgaben mit dem Stimmregister abgleichen müssen. So soll verhindert werden, dass jemand 2-mal abstimmt. Morgen zeigt sich pünktlich auf Anfang Oktober das Herbstwetter. Die Nacht dürfte noch trocken sein, morgen ziehen aber dicke Wolken und Regen auf. Zuerst im Westen, am Abend aber auch im Osten. Das bei Höchstwert von um die 21 Grad morgen.
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2: Das ist euer Mittwoch mit ganz viel Musik. Die nächsten 60 Minuten. Dani Steigmeier, mein Name. Schönen Feierabend euch.

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3: Im Studio der Dario Jecker. Guten Abend. Der Ständerat will, dass bei der Abstimmung über die EU-Verträge das Ständemehr zum Tragen kommt. Dann müssten sowohl die Mehrheit der Stimmberechtigten wie auch die Mehrheit der Kantone Ja zu den EU-Verträgen sagen. Bei der Abstimmung waren 23 Ständeräte für das Ständemehr, 17 dagegen und 3 enthielten sich. Mit diesem Entscheid wird die Hürde für die EU-Verträge höher. Das Geschäft geht nun an den Nationalrat. Die israelische Regierung geht beim Vorfall auf einem Passagierflug von Dubai nach Tel Aviv von einem versuchten Terroranschlag aus. Israels Verteidigungsminister Katz sprach von einem dschihadistischen Anschlag. Laut Ministerpräsident Netanyahu habe ein Pilot mit dem Messer auf seinen Kollegen eingestochen. Das Flugzeug konnte schließlich in Saudi-Arabien notlanden. Beim Flugplatz Kagiswil darf ab morgen nicht mehr geflogen werden. Das Bundesamt für Zivilluftfahrt Batzel hat die Schließung des Flugplatzes angeordnet, wie das Amt mitteilt. Grund ist der geplante Neubau für den Hauptsitz der REGA. Bernhard Müller von der Flugplatzgenossenschaft Obwalden ist überrascht über den Entscheid.
4: Wir sind von Batzel gar nie kontaktiert worden. Wir haben darum auch kein rechtliches Gehör gehabt, zu dieser Einstellung irgendetwas zu sagen. Und aus unserer Sicht ist das Vorgehen weder rechtskonform noch verhältnismäßig.
3: Bis zum 20. November gilt ein Flugverbot. Danach stellt der Bund der Flugplatzgenossenschaft aber in Aussicht, wieder fliegen zu dürfen, jedoch zeitlich befristet. Morgen zeigt sich pünktlich auf Anfang Oktober das Herbstwetter. Die Nacht dürfte noch trocken sein, morgen ziehen aber dicke Wolken und Regen auf. Zuerst im Westen, am Abend aber auch im Osten. Das bei Höchstwert von um die 21 Grad morgen.
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3: Ich bin der Dani Glur. Guten Abend. Der Ständerat will, dass bei der Volksabstimmung über die EU-Verträge das Ständemehr zum Tragen kommt. Dann müssten sowohl die Mehrheit der Stimmberechtigten wie auch die Mehrheit der Kantone Ja zu den EU-Verträgen sagen. Bei der Abstimmung im Ständerat waren 23 für das Ständemehr, 17 dagegen, 3 enthielten sich. Mit diesem Entscheid wird die Hürde für die EU-Verträge höher. Das Geschäft geht nun an den Nationalrat. Ein Gericht hat im US-Bundesstaat Tennessee eine historische Hinrichtung gestoppt. Zum ersten Mal seit über 200 Jahren hätte heute Nachmittag eine Frau hingerichtet werden sollen. Diese hat an der Rechtmäßigkeit des Verfahrens gezweifelt. Ein Berufungsgericht hatte entschieden, dass diese Zweifel nun geprüft werden müssten. Die heute 50-jährige Frau wurde vor 30 Jahren für den Mord an einer Bekannten zum Tode verurteilt. Für einen Weltrekord hat ein Nigerianer 176 Stunden am Stück getanzt. Nach 7 Tagen und 8 Stunden hat er seinen Rekordversuch beendet. Ob die Leistung für den Weltrekord reicht, muss das Guinness-Buch der Rekorde noch bestätigen. Ganz ohne Verschnaufpause musste der Tänzer nicht auskommen. Die Guinness-Regeln erlauben 5 Minuten Pause pro Stunde, welche auch flexibel genutzt werden konnten. Er tanzte jeweils mehrere Stunden am Stück und ruhte sich anschließend etwas länger aus. Das schöne Wetter verabschiedet sich jetzt für den Moment. Ab morgen wird es wolkig und da und dort kann es ein bisschen nass werden. Das bei höchstens noch 23 Grad.
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2: Diese Themen haben heute Schlagzeilen gemacht. Guten Abend. Der Schweizerische Fußballverband SFV will FIFA-Präsident Gianni Infantino bei der nächsten Wahl nicht mehr unterstützen. Das hat der Zentralvorstand des SFV entschieden. Im Juni erklärte der SFV noch, den Walliser Präsident des Weltfußballverbands zu unterstützen. Die Entscheidung folge nun auf eine umfassende Neubewertung der Entwicklungen der vergangenen Monate, teilt der SFV mit. Die FIFA-Wahl findet im März statt.
3: Um die Krankenkassenprämien zu senken, sollte der Behandlungserfolg wichtiger werden statt die Zahl der Behandlungen. Das sagt Harry Büsser, Krankenkassenexperte beim Vergleichsdienst Comparis. Die Prämien steigen im kommenden Jahr um durchschnittlich 5%, wie das Bundesamt für Gesundheit gestern mitteilte. Der Behandlungserfolg müsse deshalb wichtiger werden, sagt Büsser.
4: Ich sehe das vor allem dort, wo man eben nicht nur schaut, hey, wie viel Menge, wie viel Mal wird operiert und wie viele Stunden tut ein Arzt aufwenden, sondern auch versucht, etwas zu machen, wo man zumindest Qualität ein bisschen messen würde.
3: Auch sollte die Krankenkasse weniger Leistungen abdecken, um die steigenden Kosten zu bremsen, so Büsser.
2: Die Initiantinnen der Familienzeit-Initiative haben heute über 112.000 Unterschriften bei der Bundeskanzlei eingereicht. Die überparteiliche Allianz fordert je 18 Wochen Familienzeit für Mütter und Väter. Heute gibt es in der Schweiz 14 Wochen bezahlten Mutterschaftsurlaub und 2 Wochen Vaterschaftsurlaub. Hinter der Familienzeit-Initiative stehen Vertreterinnen und Vertreter aus allen großen Parteien außer der SVP, der Frauenorganisation Allianz F sowie dem Dachverband Travail Suisse. Die Schweizer Wirtschaft dürfte dieses Jahr deutlich stärker wachsen als bisher erwartet. Die Konjunkturforschungsstelle KOF der ETH Zürich rechnet mit einem Wachstum des Bruttoinlandprodukts von 1,9%. Im Sommer hatte die KOF noch ein Wachstum von 0,8% prognostiziert. Die Schweizer Wirtschaft habe sich trotz der US-Zollpolitik und der hohen Energiepreise als widerstandsfähig erwiesen. In wenigen Wochen beginnt der Skiweltcup. Heute haben die Schweizer Fahrerinnen und Fahrer sich zur kommenden Saison geäußert. Ein Highlight für die Athletinnen und Athleten ist die Heim-WM in Crans-Montana im Februar. Wendy Holdener startete schon einmal bei einer Heim-WM 2017 in St. Moritz. Darum freue sie sich auf die Heim-WM besonders, sagt Holdener.
5: Dass ich das jetzt das zweite Mal erleben darf, ist schon etwas ganz Spezielles. Oder ja, ist sicher das Ziel, dass ich wieder in Höchstform bin und dort bin. Und ja, ich sehe es eher als etwas sehr Schönes.
2: Die ersten Rennen finden Ende Oktober im österreichischen Sölden statt.
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2: Die Themen haben heute Schlagzeilen gemacht. Guten Abend. Der Ständerat will, dass bei der Volksabstimmung über die EU-Verträge das Ständemehr zum Tragen kommt. Dann müssten sowohl die Mehrheit der Stimmberechtigten wie auch die Mehrheit der Kantone Ja zu den EU-Verträgen sagen. Bei der Abstimmung im Ständerat waren 23 für das Ständemehr, 17 dagegen, 3 enthielten sich. Mit diesem Entscheid wird die Hürde für die EU-Verträge höher. Das Geschäft geht nun an den Nationalrat. Israels Ministerpräsident Benjamin Netanyahu hat die Ereignisse an Bord einer Fly-Dubai-Maschine auf dem Weg nach Tel Aviv als sehr schwerwiegender Sicherheitsvorfall bezeichnet. Fast alle Passagiere seien Israelis gewesen, sagte Netanyahu. Als sich das Flugzeug Israel näherte, habe einer der Piloten mit einem Messer auf seinen Kollegen eingestochen. Er habe offenbar vorgehabt, das Flugzeug mit den Passagieren zum Absturz zu bringen, sagte Netanyahu.
3: Nächstes Jahr steigen die Krankenkassenprämien erneut im Durchschnitt um 5%. Aus der Politik kommen verschiedene Vorschläge, damit die Kosten nicht jährlich weiter steigen. Wichtig sei allerdings in erster Linie, weniger Leistungen abzudecken, um die steigenden Kosten zu bremsen, sagt Harry Büsser, Krankenkassenexperte beim Vergleichsdienst Comparis.
4: Gut, um in der Grundversicherung etwas auszurichten, wäre es mal nötig, dass man nicht immer neue Leistungen in die Grundversicherung reinnimmt. Also, wenn man denkt, irgendwie vor 20 Jahren sind viele Pflegeleistungen und so, man müsse aus der eigenen Tasche zahlen und heute werden die über Grundversicherung abdeckt.
3: Dazu gehöre beispielsweise die Homöopathie, sagt Büsser weiter.
2: Der Pegel des Bodensees könnte in Konstanz bald unter die Marke von 2,50 Meter fallen. Wegen der anhaltenden Trockenheit rechnet die Landesanstalt für Umwelt in den kommenden Wochen tendenziell mit einem weiteren Absinken des Pegels. Auch laut dem Deutschen Wetterdienst sei erstmal keine Entspannung in Form von verstärkten Regenfällen in Sicht. Der tiefste Stand, der in Konstanz je gemessen wurde, war 2,26 Meter. In wenigen Wochen beginnt der Ski-Weltcup. Heute haben die Schweizer Fahrerinnen und Fahrer sich zur kommenden Saison geäußert. Ein Highlight für die Athletinnen und Athleten ist die Heim-WM in Crans-Montana im Februar. Darauf freue er sich besonders, sagt Loïc Meyer.
5: Es ist immer schön, WM in die Schweiz zu haben. Es ist ein Erlebnis, das wir nicht jedes Jahr haben. Und jetzt wieder ein Heim-WM zu feiern, zu Hause, mit das ganze Fansclub, ganze Familie, Freunde dabei, das wird sicher etwas ganz Spezielles und dafür freuen wir einfach auf jedes Rennen.
2: Die ersten Rennen finden Ende Oktober im österreichischen Sölden statt.
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3: Diese Themen haben heute Schlagzeilen gemacht. Guten Abend. Der Schweizerische Fußballverband SFV will FIFA-Präsident Gianni Infantino bei der nächsten Wahl nicht mehr unterstützen. Das hat der Zentralvorstand des SFV entschieden. Im Juni erklärte der SFV noch, den Walliser Präsident des Weltfußballverbands zu unterstützen. Die Entscheidung folge nun auf eine umfassende Neubewertung der Entwicklungen der vergangenen Monate, teilt der SFV mit. Die FIFA-Wahl findet im März statt.
4: Um die Krankenkassenprämien zu senken, sollte der Behandlungserfolg wichtiger werden statt die Zahl der Behandlungen. Das sagt Harry Büsser, Krankenkassenexperte beim Vergleichsdienst Comparis. Die Prämien steigen im kommenden Jahr um durchschnittlich 5%, wie das Bundesamt für Gesundheit gestern mitteilte. Der Behandlungserfolg müsse deshalb wichtiger werden, sagt Büsser.
5: Ich sehe das vor allem dort, wo man eben nicht nur schaut, hey, wie viel Menge, wie viel Mal wird operiert und wie viele Stunden tut ein Arzt aufwenden, sondern auch versucht, etwas zu machen, wo man zumindest Qualität ein bisschen messen würde.
4: Auch sollte die Krankenkasse weniger Leistungen abdecken, um die steigenden Kosten zu bremsen, so Büsser.
3: Die Initiantinnen der Familienzeit-Initiative haben heute über 112.000 Unterschriften bei der Bundeskanzlei eingereicht. Die überparteiliche Allianz fordert je 18 Wochen Familienzeit für Mütter und Väter. Heute gibt es in der Schweiz 14 Wochen bezahlten Mutterschaftsurlaub und 2 Wochen Vaterschaftsurlaub. Hinter der Familienzeit-Initiative stehen Vertreterinnen und Vertreter aus allen großen Parteien außer der SVP, der Frauenorganisation Allianz F sowie dem Dachverband Travail Suisse. Der Staat soll mehr gegen Übergewicht tun, aber dazu keine neuen Steuern oder Verbote einrichten. Das zeigt eine Befragung des Forschungsinstituts GFS Bern im Auftrag der Informationsgruppe Erfrischungsgetränke, bei der verschiedene Softdrinkproduzenten im Vorstand vertreten sind. Mehr als 2/3 der Befragten lehnen eine Zuckersteuer ab. Mehr als 3/4 sind aber der Meinung, dass die Maßnahmen im Jugendschutz nicht ausreichten und fordern mehr Prävention. In wenigen Wochen beginnt der Skiweltcup. Heute haben die Schweizer Fahrerinnen und Fahrer sich zur kommenden Saison geäußert. Ein Highlight für die Athletinnen und Athleten ist die Heim-WM in Crans-Montana im Februar. Wendy Holdener startete schon einmal bei einer Heim-WM 2017 in St. Moritz. Darum freue sie sich auf die Heim-WM besonders, sagt Holdener.
6: Dass ich das jetzt das zweite Mal erleben, ist schon etwas ganz Spezielles. Oder ja, ist sicher das Ziel, dass ich wieder in Höchstform bin und dort bin. Und ja, ich sehe es eher als etwas sehr Schönes.
3: Die ersten Rennen finden Ende Oktober im österreichischen Sölden statt.
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2: Die Themen haben heute Schlagzeilen gemacht. Guten Abend. Der Ständerat will, dass bei der Volksabstimmung über die EU-Verträge das Ständemehr zum Tragen kommt. Dann müssten sowohl die Mehrheit der Stimmberechtigten wie auch die Mehrheit der Kantone Ja zu den EU-Verträgen sagen. Bei der Abstimmung im Ständerat waren 23 für das Ständemehr, 17 dagegen, 3 enthielten sich. Mit diesem Entscheid wird die Hürde für die EU-Verträge höher. Das Geschäft geht nun an den Nationalrat. Israels Ministerpräsident Benjamin Netanyahu hat die Ereignisse an Bord einer Fly-Dubai-Maschine auf dem Weg nach Tel Aviv als sehr schwerwiegender Sicherheitsvorfall bezeichnet. Fast alle Passagiere seien Israelis gewesen, sagte Netanyahu. Als sich das Flugzeug Israel näherte, habe einer der Piloten mit einem Messer auf seinen Kollegen eingestochen. Er habe offenbar vorgehabt, das Flugzeug mit den Passagieren zum Absturz zu bringen, sagte Netanyahu.
3: Nächstes Jahr steigen die Krankenkassenprämien erneut im Durchschnitt um 5%. Aus der Politik kommen verschiedene Vorschläge, damit die Kosten nicht jährlich weiter steigen. Wichtig sei allerdings in erster Linie, weniger Leistungen abzudecken, um die steigenden Kosten zu bremsen, sagt Harry Büsser, Krankenkassenexperte beim Vergleichsdienst Comparis.
4: Um in der Grundversicherung etwas auszurichten, wäre es mal nötig, dass man nicht immer neue Leistungen in die Grundversicherung nimmt. Also wenn man denkt, irgendwie vor 20 Jahren sind viele Pflegeleistungen und so, man muss aus der eigenen Tasche zahlen und heute werden die über Grundversicherung abgedeckt.
3: Dazu gehöre beispielsweise die Homöopathie, sagt Büsser weiter.
2: Der Pegel des Bodensees könnte in Konstanz bald unter die Marke von 2,50 Meter fallen. Wegen der anhaltenden Trockenheit rechnet die Landesanstalt für Umwelt in den kommenden Wochen tendenziell mit einem weiteren Absinken des Pegels. Auch laut dem Deutschen Wetterdienst sei erstmal keine Entspannung in Form von verstärkten Regenfällen in Sicht. Der tiefste Stand, der in Konstanz je gemessen wurde, war 2,26 Meter. In wenigen Wochen beginnt der Ski-Weltcup. Heute haben die Schweizer Fahrerinnen und Fahrer sich zur kommenden Saison geäußert. Ein Highlight für die Athletinnen und Athleten ist die Heim-WM in Crans-Montana im Februar. Darauf freue er sich besonders, sagt Loïc Meyer.
5: Es ist immer schön, WM in die Schweiz zu haben. Es ist ein Erlebnis, das wir nicht jedes Jahr haben. Und jetzt wieder ein Heim-WM zu feiern, zu Hause, mit das ganze Fansclub, ganze Familie, Freunde dabei. Das wird sicher etwas ganz Spezielles und dafür freuen wir einfach auf jedes Rennen.
2: Die ersten Rennen finden Ende Oktober im österreichischen Sölden statt.
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